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1: Guten Morgen und schön, dass ihr eingeschaltet habt hier auf der 97.1. Mein Name ist Jana Meyer und ich freue mich, mit euch den Morgen zu verbringen. Ich hoffe, ihr musstet heute nicht so früh aufstehen wie ich. Ich bin ehrlich gesagt noch ein bisschen verschlafen, aber das will ich ändern. Deshalb starten wir jetzt mit Liquor Store von Remy Wolf.

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2 Semester lang jeden Monat 300 Euro mehr auf dem Konto. Das könnt ihr beim Deutschlandstipendium bekommen. Bewerben können sich alle Studis der Heine Uni bis zum 31. August. Egal, ob ihr gerade im Bachelor oder im Master seid oder euch auf eure Staatsexamen vorbereitet. Wichtig ist aber, dass ihr noch in der Regelstudienzeit seid. Für das Stipendium zählen unter anderem sehr gute Noten. Die Heine Uni berücksichtigt dabei besonders Studis mit Kindern und Studis, die den BAföG-Höchstsatz bekommen. Bis Ende August könnt ihr euch noch bewerben. Für Erstis gibt es eine verlängerte Frist bis zum 15. September. Ein bisschen Zeit habt ihr also noch. Ich habe schon meine ganzen Unterlagen zusammengekramt und werde dieses Jahr mein Glück versuchen und mich für das Deutschlandstipendium bewerben. Falls ihr euch auch bewerben wollt oder es vielleicht schon getan habt, drücke ich euch auf jeden Fall die Daumen.

0: dabei genau herausfinden wollen, das weiß meine Kollegin Elena Grönheim. Sie hat sich in einen Imkeranzug geworfen und sich die Bienen ganz nah angeschaut.
1: Kleine, schwarz-gelb gestreifte, fleißige Tierchen. Das sind Bienen und die gibt es auch an der Heine-Uni. In der Nähe des Botanischen Gartens stehen versteckt zwischen Bäumen und Büschen mehrere Bienenstöcke. Dort wimmelt es nur so von Zehntausenden Bienen. Mitten zwischen den Bienenstöcken steht Pia Ulbricht in ihrem weißen Imkeranzug. Sie ist Doktorandin an der Heine-Uni und gehört zu einem kleinen Forschungsteam am Institut für Evolutionsgenetik. Um Pia Ulbricht herum schwirren laut summend die westlichen Honigbienen. Ihr wissenschaftlicher Name ist Apis mellifera. Das Team will mehr über die Genetik der kleinen Tiere herausfinden.
2: Ja, es ist auf jeden Fall ein sehr interessanter Organismus und wir wollen diesen besser verstehen. Sowohl das Verhalten als auch wie das Verhalten dann mit Genetik zusammenhängt und dementsprechend auch Neurobiologie. Wir wollen einfach generell alles besser verstehen, weil wir diesen Organismus so interessant und vielversprechend finden.
1: Eingehend nimmt die Wissenschaftlerin dabei ganz genau unter die Lupe, das sogenannte Glubschaugen-Gen. Dieses Gen beeinflusst die Entwicklung der Augen. Dabei gibt es Unterschiede zwischen den männlichen Bienen, den sogenannten Drohnen, und den weiblichen Bienen. Sie werden auch Arbeiterinnen genannt.
2: Die Drohnen haben eben diese klassischen sehr großen Augen und Arbeiterinnen eher schmalere Augen. Das konnten wir feststellen, dass Glubschauge die Augenentwicklung spezifiziert und jetzt sind wir dabei zu untersuchen, inwieweit sich Glubschauge auch auf das Verhalten auswirkt.
1: Um das herauszufinden, werden die Bienen genetisch verändert. Die männlichen Bienen sollen nicht mehr große, sondern kleine und schmale Augen wie die Weibchen haben. Das funktioniert durch eine Genmanipulation im Labor. Pia Ulbricht benutzt dafür die Eier der Bienenkönigin von ihren Bienenstöcken draußen. Im Labor wird die DNA der Eier verändert. Das passiert mit ungefähr 2000 Eiern am Tag. Nach einigen Tagen entsteht aus diesen Eiern ein Bienenvolk aus lauter genveränderter Bienen. Mit dem Ergebnis, die Drohnen sehen jetzt den Arbeiterinnen, den weiblichen Bienen, sehr ähnlich. Statt großen Augen haben sie kleine und schmale. Pia Ulbricht interessiert, ob sich die Drohnen jetzt durch ihr weibliches Aussehen auch genauso verhalten wie die Arbeiterin.
2: Hier können wir zum Beispiel anschauen, wie Bienen auf geschlechtsspezifische Reize wie Alarmpheromone oder Sexualpheromone reagieren, wie sie auf Licht, was ja dann auch bei Glubschauge interessant ist, aufgrund der Augenentwicklung reagieren oder auch auf soziale Reize.
1: Das Verhalten der Bienen wird über Kameras genau getrackt. Bei den sozialen Reizen kann die Wissenschaftlerin zum Beispiel beobachten, ob die genmutierten Drohnen die gleichen Aufgaben erledigen wie die Weibchen. Zusätzlich schaut sie sich die Gehirnaktivität der genveränderten Drohnen an. Das macht sie im Labor unter dem Mikroskop. Sie untersucht die Nervenzellen im Gehirn und schaut, wie sich die genveränderten Drohnen zu den normalen Drohnen unterscheiden. Damit kann sie nachvollziehen, wie das Gen und das Gehirn beim Sozialverhalten zusammenspielen. Mit dem Glubschaugen-Gen erforscht Pia Ulbricht gerade eins von bis zu 15.000 Genen. Würde das Erbgut vollständig entschlüsselt werden, wäre das ein Meilenstein für die Evolutionsgenetik. Und diesem Ziel kommt das Forschungsteam um Pia Ulbricht immer näher.
2: Jetzt gucken wir uns gerade Stück für Stück einzelne Gene an, aber diese werden sich auch gegenseitig beeinflussen und so können wir irgendwann hoffentlich sagen, welche Gene allgemein daran beteiligt sind und in welcher Form, ja.
1: Die Forschung an den Bienen ist also noch lange nicht zu Ende. Die westliche Honigbiene ist ein sehr komplexer Organismus, der noch viele unerforschte Geheimnisse hat. Doch einige konnten bereits dank Forschenden wie Pia Ulbricht gelüftet werden.
0: An der Heine-Uni wimmelt es nicht nur von Studis, sondern auch von tausenden Bienen. An denen wird im Institut für Evolutionsgenetik geforscht. Meine Kollegin Elena Grönheim hat uns einen Einblick in die aktuelle Forschung zur westlichen Honigbiene gegeben. Weitere Forschungsergebnisse zu den Bienen werden bei der Nacht der Wissenschaft im Haus der Universität gezeigt. Das Ganze findet am 11. September statt.

0: Ich bin eher so der Typ Mensch, der ganz gechillt ins Wochenende reinstartet und selten irgendwas Festes geplant hat. Aber heute hat mich die Abenteuerlust gepackt und bevor die verfliegt, stellen wir euch vor, was Düsseldorf eventmäßig so zu bieten hat.
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0: Und die kommen heute von meiner Kollegin Hanna Haas.
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2: Dieses Wochenende wird auf der Düsseldorfer Königsallee geschlemmt. Denn beim Gourmet-Festival verwandelt sich die Kö in eine kulinarische Flaniermeile. Unter weißen Zelten gibt es Spezialitäten aus der gehobenen Gastronomie, Foodtrucks und besondere Produkte. Von Grillfleisch über veganes Fingerfood bis zu Cocktails, Wein und süßen Sachen ist einiges dabei. Dazu gibt's Live-Musik. Das Gourmet-Festival läuft von heute bis Sonntag. Der Eintritt ist kostenlos.
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2: Heute Abend wird es im Böhler Park musikalisch, denn zwischen alten Industriehallen, Wiesen und der Abendsonne findet ein Musikkonzert statt. Im Mittelpunkt steht der Hamburger Künstler Error. Er verbindet warme Gitarre und treibende Drums mit deutschen poetischen Texten. Dabei geht es um seine persönlichen Erfahrungen, Unsicherheiten und gesellschaftliche Spannungen. Los geht's heute Abend um 20 Uhr im Areal Böhler. Der Eintritt kostet 15 Euro und Tickets gibt's online auf rausgegangen.de.
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2: Morgen werden im Malkastenpark Getränke gebraut. Denn die Künstlerin Ashlyn Hatipolu lädt zu einem Kombucha-Workshop ein. Sie zeigt, was hinter dem fermentierten Tee steckt und welche Rolle dabei die winzigen Mikroorganismen spielen, damit aus dem Tee das leicht säuerliche, sprudelnde Getränk entsteht. Gleichzeitig dazu geht es aber auch um die Verbindung von Ernährung, Natur und dem nachhaltigen Umgang mit Lebensmitteln. Der Workshop ist Teil eines Kunsthalle Düsseldorf-Projekts und findet auf Englisch statt. Los geht's morgen um 14 Uhr im Malkastenpark in Pempelfort. Der Workshop ist kostenlos, allerdings ist eine Anmeldung über die Website der Kunsthalle Düsseldorf vorher nötig.
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0: Zwei Spiele, zwei Niederlagen und schon ist bei Fortuna Düsseldorf die Aufstiegseuphorie deutlich abgekühlt. Nach dem Abstieg aus der zweiten Fußball-Bundesliga sollte die Fortuna eigentlich direkt wieder oben angreifen. Stattdessen steht nach zwei Spieltagen in der dritten Liga noch kein einziger Punkt auf dem Konto. Mein Sportexperte Pedro da Silva hat den missglückten Saisonstart mitverfolgt und kann uns sagen, in welcher Lage sich die Fortuna befindet.
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2: Fortuna Düsseldorf und dritte Liga, das ist bisher noch kein Match. Nach zwei Spielen steht die Mannschaft von Trainer Alexander Ende mit 0 Punkten da. Zum Saisonauftakt gab es ein 1:2 beim SV Waldhof Mannheim. Im ersten Heimspiel folgte dann das 0:2 gegen die zweite Mannschaft der TSG Hoffenheim. Und gerade die Partie war ein sehr, sehr bitterer Rückschlag, denn in dieser Partie lief so ziemlich alles schief, was schief laufen kann. Neben der klaren Niederlage musste auch noch Abwehrtalent Felix Meiser verletzt ausgewechselt werden und Kapitän Jorrit Henriks, der flog in der Schlussphase mit Rot vom Platz. Fakt ist außerdem, in beiden Spielen hat sich das Team der Fortuna frühe Gegentore eingefangen, sowohl zu Spielbeginn als auch nach dem Halbzeitpfiff. Damit die Fortuna um den Aufstieg in die zweite Liga mitspielen kann, braucht es jetzt Siege. Die kommen natürlich nur, wenn die Mannschaft von Minute 1 an konzentriert ist. Keine frühen Geschenke, weniger Fehler im Spielaufbau und deutlich mehr Zug zum gegnerischen Tor. Das ist jetzt gefragt. Für die Fortuna gilt also, es müssen schnell Punkte her und am besten direkt heute zu Hause gegen Stuttgart 2.
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0: Heute Morgen habe ich total lange gebraucht, um mich fertig zu machen. Deshalb musste mein Frühstück leider ausfallen. Jetzt habe ich einen Riesenhunger und kann es kaum erwarten, später in die Mensa zu gehen. Zum Glück verrät uns mein Kollege Philipp Jellinghaus jetzt, was die Mensa heute so zu bieten hat.
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2: Für Veganer landet auf dem Keramik der Mensa Vollkorn Fossil auf. Ob man sie liebt oder hasst, Currywurst ist eine der 5 Säulen deutscher Kultur. Heute wird sie in der Mensa mit Pommes serviert. Hier einige Anekdoten zum Gericht. Der einzig wahre Herbert Grönemeyer hat im Jahre 1982 der Currywurst eine Hymne gewidmet. In der Hymne geht es um die seelentröstende und hungernstillende Kraft dieses Gerichts. Dem ehemaligen Bundeskanzler Gerhard Schröder wird nachgesagt, dass er nur die Wiederwahl 2002 gewonnen habe, weil er sich zum Lieblingsgericht Currywurst bekannte. Studis zahlen für die Currywurst mit Pommes 4,80 €. Für Veganer landet auf dem Keramik der Mensa Vollkornfossili mit Gemüseragout. Fossili ist bekanntlich italienisch und bedeutet Spindel. Je nach Form und Hersteller hat sie auch einen anderen Namen. Auf Deutsch übersetzt gibt es noch die Namen Helix, Locken oder sogar Windräder und Rädchen. Die Spindel entstand 1550 im Hofe von Herzog von Florenz und ist seitdem eine bedeutende Nudel in Italien. Studis zahlen für die namensreiche Vollkornfossili mit Gemüseragout 1,05 €. Buenos Dias. Heute wird eines der bekanntesten spanischen Gerichten, in veganer Form, den studentischen Dons serviert. Gerstenpaella mit Gemüse. Beim Gerstenpaella wird, wie der Name schon ahnen lässt, der Reis einfach durch protein- und ballaststoffreichere Gerste ersetzt. Die moderne Paella entstand etwa im 18. oder 19. Jahrhundert in Valencia, ihre Vorläufer gehen aber bis ins 11. Jahrhundert zurück. Einer Legende nach soll ein Mann das Gericht seiner Frau vorbereitet haben, um ihre Liebe zu gewinnen. Das Wort Paella soll deshalb wohl eine Ableitung des Ausdrucks Paraella oder Porella sein, was für sie bedeutet. Romantisch. Studis zahlen für die Gerstenpaella mit Gemüse 1,80 €.
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0: Die Liebe ist tot von Paula Hartmann hier auf der 97.1. Ich würde mich selbst eigentlich als einen sehr friedlichen Menschen bezeichnen. Konflikten gehe ich am liebsten komplett aus dem Weg und wenn dann doch mal einer auftauchen sollte, versuche ich einen Kompromiss zu finden, bei dem beide Seiten zufrieden sind. Genau deshalb finde ich es umso spannender, wenn jemand in einem Song eine direkte und kompromisslose Ansage macht. Die Sängerin Sophie macht in ihrem neuen Song genau das.
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0: In ihrem Song »Ich hoffe, du hast Angst« erzählt Sophie von einer alten Liebe. Die Beziehung ging in die Brüche und die Person hat sich als total arrogant und abgehoben herausgestellt. Aber anstatt traurig in ihrem Zimmer zu hocken, dreht Sophie den Spieß um. Sie will, dass ihr Gegenüber leidet. Und falls die beiden sich mal zufällig auf der Straße sehen, die pure Panik kriegt. Sophies Motto in diesem Song ist, wer Mist baut, soll auch am Ende wenigstens ein schlechtes Gewissen haben. Dadurch entsteht bei Sophie ein Gefühl der Genugtuung. Und ich finde, dieses Gefühl kommt durch die Lyrics richtig gut raus. Lasst uns doch einfach mal selbst reinhören. Jetzt kommt euer Brandneu hier auf der 97.1. Ich hoffe, du hast Angst von Sophie.

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2: Hallo alle zusammen, hier auf der 97.1. Es ist 10 Uhr und ich finde, das ist doch die perfekte Uhrzeit, um sich langsam aus dem Bett zu rappeln und in den Tag zu starten. Für mich fühlt es sich dann zumindest nicht so an, als ob ich den ganzen Tag nur im Bett verbracht habe. Mein Name ist Jana Meyer und egal, was ihr heute alles vorhabt, ich wünsche euch einen entspannten Start in den Vormittag.

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1: Manche Sachen schiebe ich so lange vor mir her, bis der Druck einfach zu groß wird und ich es nicht mehr ignorieren kann. Genau da bin ich diese Woche angekommen. Ich muss in diesem Semester eigentlich noch eine Hausarbeit schreiben. Ich hatte mich auch schon mit meiner Dozentin getroffen, um mein Thema und meine Forschungsfrage zu besprechen. Das war Anfang August. Jetzt neigt sich der Monat langsam dem Ende zu und ich habe seitdem nicht wirklich Progress gemacht. Ich habe die Recherche zu meiner Hausarbeit immer wieder aufgeschoben und mich nicht richtig damit beschäftigt. Ich dachte wirklich, dass ich bald anfange. Also irgendwann, wenn ich wieder mehr Zeit habe. Ich habe diese Hausarbeit natürlich immer in meinem Hinterkopf gehabt, aber am Ende des Tages habe ich trotzdem nichts gemacht. Ich habe mir jetzt fest vorgenommen, ab nächster Woche jeden Tag was für meine Hausarbeit zu machen. Egal, ob ich mir Literatur durchlese, eine Gliederung überlege oder vielleicht schon die ersten Sätze schreibe. Ich hoffe, dass ich dann endlich anfange, meine Hausarbeit zu schreiben. So lange dauert das Semester ja auch nicht mehr.

0: Welt ist es immer noch so, dass Frauen im Genitalbereich verstümmelt werden. Dieser Eingriff ist sehr schmerzhaft und zum jetzigen Zeitpunkt nicht rückgängig zu machen. Doch das könnte sich bald ändern. Forschenden der Heine-Uni und der Uniklinik Düsseldorf gelang es erstmals, den Aufbau der Klitoris detailliert darzustellen. Das könnte wegweisend für die Rekonstruktion dieses Sexualorgans sein. Mein Kollege Philipp Jellinghaus hat sich die Studie dazu mal genauer angesehen. Philipp, wie ist den Forschenden der Heine-Uni und Uniklinik das gelungen?
1: Den Forschern rund um Dr. Michael Wolf-Vollenbröker ist es in einer Studie vom April gelungen, die Nervenbahn des sogenannten dorsalen Klitorisnervs detailliert nachzuvollziehen und darzustellen. Dazu präparierten sie Gewebe von 9 Körperspinnern. Mit 9 Körperspinnern ist diese Arbeit die umfangreichste Studie zur Anatomie der menschlichen Klitoris. Für die Präparation haben die Anatomen den Spinnern die Klitoris entfernt und mit einer Lösung fixiert. Im Anschluss wurden die Nervenbündel in der Klitoris eingefärbt und das Gewebe mit einer weiteren Lösung leicht transparent gemacht. Durch die Untersuchung konnten Forschende erstmals typische Verzweigungsmuster und Aufteilungspunkte des dorsalen Klitorisnervs beschreiben. Sie konnten so den Verlauf des Nervs im Gewebe realitätsnah visualisieren.
0: Du meintest ja gerade, dass diese Arbeit die umfangreichste Studie zur Anatomie der menschlichen Klitoris sei. Ist das denn nur ein kleiner Funfact oder hat die relativ große Anzahl an Körperspinnern auch einen wirklichen Nutzen?
1: Tatsächlich ist das nicht bloß ein Funfact für nebenbei, sondern es hat auch reale Konsequenzen. Die hohe Anzahl an Körperspinnern erlaubt den Forschern nämlich erstmals, robuste Aussagen über anatomische Variabilitäten und typische Muster der Nervenversorgung zu treffen. Variabilitäten bedeutet hier die anatomischen Unterschiede zwischen verschiedenen Klitorides. Damit hat die Forschung eine besonders hohe praktische Aussagekraft, so der Erstautor Dr. Wolf-Vollenbröcker.
0: Welche weiteren praktischen Konsequenzen hat denn die Studie und wie lässt uns das alles auf die Genitalverstümmelung zurückbringen?
1: Eines der Ergebnisse der Studie war, dass die Forschenden Bereiche mit hoher Nervendichte und niedriger Nervendichte unterscheiden konnten. Das ist zum Beispiel wichtiges Wissen für die Chirurgie, weil so Fehleinschätzungen und Nervenschädigungen bei Operationen vermieden werden können. Außerdem bestätigt die Studie vorherige Annahmen über den Nervenverlauf dieses Organs. Aber darüber hinaus ist es einfach ein revolutionärer Befund, der dem weitgehend unbekannten Aufbau der Klitoris endlich Licht ins Dunkel bringt. Und ein Bereich, in dem es nun einmal nützlich sein könnte, ist die Rekonstruktion einer zerstörten Klitoris. Laut UNICEF leiden etwa 230 Millionen Mädchen und Frauen, größtenteils aus Afrika, an den Konsequenzen der Genitalverstümmelung. Sie hat gravierende Folgen. Sie verursacht Infektionen, Schmerzen durch zum Beispiel Narbenbildung und Fisteln und Traumata durch die Verstümmelung selbst. Sie kann sogar innerhalb weniger Stunden oder Tagen durch Verbluten oder Infektionen zum Tod führen. UNICEF setzt sich aktiv für die leidenden Mädchen und Frauen und für einen Stopp der Genitalverstümmelung ein. Die Medizin hat durch die Studie jetzt ein besseres Verständnis über den kompliziertesten Teil des Aufbaus der Klitoris, nämlich ihrer Nervenbahn. Dadurch können Chirurgen sie in Zukunft wiederherstellen und so das Leid der Betroffenen verringern.
0: Forschende der Heine-Uni und der Uniklinik Düsseldorf haben erstmals die Nervenbahn der Klitoris detailliert darstellen können. Das könnte weitreichende Konsequenzen in der Medizin haben. Es könnte den Weg für die Rekonstruktion der Klitoris ebnen, wenn diese zum Beispiel durch Genitalverstümmelung teilweise oder ganz zerstört wird. Die Infos dazu hatte mein Kollege Philipp Jellinghaus.

0: der Freitag zieht schneller vorbei, als ihr denkt. Bevor ihr den mit Doomscrolling auf der Couch verschwendet, spitzt kurz die Ohren. In Düsseldorf gibt es noch einiges zu erleben.
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0: Und die kommen heute von meiner Kollegin Hanna Haas.
1: Kultur.
2: Dieses Wochenende wird auf der Düsseldorfer Königsallee geschlemmt. Denn beim Gourmet-Festival verwandelt sich die Kö in eine kulinarische Flaniermeile. Unter weißen Zelten gibt es Spezialitäten aus der gehobenen Gastronomie, Foodtrucks und besondere Produkte. Von Grillfleisch über veganes Fingerfood bis zu Cocktails, Wein und süßen Sachen ist einiges dabei. Dazu gibt's Live-Musik. Das Gourmet-Festival läuft von heute bis Sonntag. Der Eintritt ist kostenlos.
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2: Heute Abend wird es im Böhler Park musikalisch, denn zwischen alten Industriehallen, Wiesen und der Abendsonne findet ein Musikkonzert statt. Im Mittelpunkt steht der Hamburger Künstler Error. Er verbindet warme Gitarre und treibende Drums mit deutschen poetischen Texten. Dabei geht es um seine persönliche Erfahrung, Unsicherheiten und gesellschaftliche Spannungen. Los geht's heute Abend um 20 Uhr im Areal Böhler. Der Eintritt kostet 15 Euro und Tickets gibt's online auf rausgegangen.de.
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2: Morgen werden im Malkastenpark Getränke gebraut. Denn die Künstlerin Ashlyn Hatipolu lädt zu einem Kombucha-Workshop ein. Sie zeigt, was hinter dem fermentierten Tee steckt und welche Rolle dabei die winzigen Mikroorganismen spielen, damit aus dem Tee das leicht säuerliche, sprudelnde Getränk entsteht. Gleichzeitig dazu geht es aber auch um Verbindung von Ernährung, Natur und dem nachhaltigen Umgang mit Lebensmitteln. Der Workshop ist Teil eines Kunsthalle Düsseldorf-Projekts und findet auf Englisch statt. Los geht's morgen um 14 Uhr im Malkastenpark in Pempelfort. Der Workshop ist kostenlos, allerdings ist vorher eine Anmeldung über die Website der Kunsthalle Düsseldorf nötig.
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0: Stellt euch mal vor, ihr sitzt in der Mitsubishi Elektrikhalle in Oberbilk und plötzlich steht da kein Popstar auf der Bühne, sondern eine Tischtennisplatte. Genau das passiert am Samstag in Düsseldorf. Dort findet nämlich zum ersten Mal in der Geschichte das erste Bundesliga-Heimspiel der neuen Saison von Borussia Düsseldorf statt. Mein Kollege Pedro da Silva ist Tischtennisexperte und hat sich genauer mit diesem besonderen Heimspielauftakt befasst. Pedro, ich kenne die Mitsubishi Elektrikhalle bisher nur von Konzerten. Wie kommt es jetzt, dass dort ein Tischtennis-Bundesligaspiel stattfindet?
1: Der Grund für diesen Ausflug von Borussia Düsseldorf, der hat einen Namen: Fan Zhendong. Der chinesische Starspieler ist nämlich der spektakulärste Transfer der Borussia seit langem. Der 29-Jährige ist der Olympiasieger von Paris 2024, zweifacher Einzelweltmeister und vierfacher World Cup-Sieger. Kurz gesagt, das ist einer der größten Namen, die der Tischtennissport zu bieten hat. Und damit ist er natürlich ein riesiger Publikumsmagnet. Deshalb rechnet die Borussia jetzt mit einem riesigen Faninteresse. Auch der Geschäftsführer von Borussia Düsseldorf, Alexander Schilling, hat große Erwartungen an das erste Heimspiel.
2: Wir haben im Februar ein Spiel gemacht, als Fan Zhendong noch auf Seiten Saarbrücken stand, und haben das relativ kurzfristig sogar vom Arak Center Court ins Castello Düsseldorf verlegt, und das war innerhalb zwei Tagen ausverkauft, und das hat uns gezeigt, wie groß die Fanbase ist, die Fan hat. Für uns war dann klar, bei einer Premiere müssen wir in eine größere Halle gehen, um den Fans die Möglichkeit zu geben, dabei zu sein.
1: Dieser Fan Zhendong-Hype findet morgen in der Mitsubishi Elektrikhalle statt. Der Arak Center Court, wo normalerweise in Düsseldorf die Tischtennisspiele stattfinden, der hat nämlich rund 1100 Plätze. In der Mitsubishi Elektrikhalle können dagegen mehr als 3000 Fans rein, also deutlich mehr als das Doppelte im Arak Center Court.
0: Das klingt wirklich nach einem großen Transfer. Ich kann mir vorstellen, dass mit Fan Zhendong die Erwartungen auf einen Titel steigen. Wie stehen denn die Chancen für Düsseldorf, die deutsche Mannschaftsmeisterschaft im Tischtennis zu gewinnen, jetzt wo der Starspieler da ist?
1: Ja, die Chancen auf einen Titelgewinn sind mit Fan Zhendong weitaus höher. Und der Hunger auf einen Titel dürfte bei der Borussia besonders groß sein. Düsseldorf ist nämlich mit insgesamt 34 deutschen Meisterschaften Rekordmeister. In den letzten zwei Spielzeiten ist der große Titel allerdings ausgeblieben. Zuletzt wurde die Borussia im Mai diesen Jahres Vizemeister und verlor das Finale ausgerechnet gegen Fan Zhendongs damaligen Verein, den ersten FC Saarbrücken Tischtennis. Das hat auch Borussia-Fan Annika Meyer noch sehr präsent im Kopf.
3: Ich finde es mega spannend, dass Fan Zhendong jetzt einer von uns ist. Sprich, beim letzten Highlight mit Fan Zhendong war er auf der gegnerischen Seite und alle haben gegen uns gejubelt, und jetzt jubeln alle mit uns, und zwar tausende Leute, und das ist natürlich ein ganz wunderbares Erlebnis.
1: Ja, ich bin auch schon sehr gespannt, mit die Mitsubishi Elektrikhalle als Sportarena zu erleben. Mit so vielen Fans wird das sicherlich eine total irre Stimmung.
0: Jetzt würde mich noch deine Expertise zu dem morgigen Heimspielauftakt in der Mitsubishi Elektrikhalle interessieren. Wer ist der Gegner und hat die Borussia Chancen auf einen Sieg?
1: Gegner ist der TSV Bad Königshofen. Das ist eine Kleinstadt mit rund 6000 EinwohnerInnen und die liegt im Unterfranken. Das ist in Bayern. Die Mannschaft des TSV musste am Dienstag schon eine 2:3 Heimniederlage gegen Grünwettersbach hinnehmen. In der Mitsubishi Elektrikhalle schlagen sie dann morgen definitiv als Außenseiter auf. Denn Borussia Düsseldorf ist am Dienstag sehr erfolgreich gegen Bad Homburg in die neue Saison gestartet. 3:0 in Spielen und 9:0 in Sätzen war da das Endergebnis. Also deutlicher geht's nicht, und das Ganze noch ohne Führungsspieler Fan Zhendong. Der wird aber ziemlich sicher morgen gegen Bad Königshofen spielen. Borussia-Chefcoach Danny Heister hat die Mannschaft gut auf den Saisonstart vorbereitet, und auch er ist heiß auf eine erfolgreiche Saison zusammen mit Fan Zhendong.
4: Heute waren wir wirklich mit diesem Hop-on-Hop-off-Bus, da waren wir unterwegs mit D-Sports, und dann kamen wir irgendwie bei einem Gebäude in Düsseldorf, und da kam ein riesen Billboard mit Fan Zhendong kam da drauf, über einen Sponsor von ihm. Ja, das ist ein Weltstar, und ich glaube, das macht immer Spaß, ihm zuzuschauen, einer der besten Spieler aller Zeiten. Das wird hoffentlich grandios.
1: Falls du dir das auch morgen anschauen möchtest, es gibt noch Tickets auf der Homepage von Borussia Düsseldorf und auch noch vor Ort an der Abendkasse gibt's Tickets.
0: Also statt Gitarrensoli und Konfettikanonen gibt's am morgigen Abend in der Mitsubishi Elektrikhalle Weltklasse Tischtennissport. Borussia Düsseldorf empfängt zum ersten Heimspiel. Los geht's um 20 Uhr und die Infos hatte mein Kollege und Tischtennisexperte Pedro da Silva.

0: Manchmal brauche ich einfach ein bisschen Abwechslung, was meine täglichen Mahlzeiten angeht. Da ist die Mensa doch der perfekte Ort, um sich einfach mal durchzuprobieren und seinen kulinarischen Horizont zu erweitern. Welche Gerichte es dort heute gibt, weiß mein Kollege Philipp Jellinghaus.
1: Gourmet-Tipp. Ob man sie liebt oder hasst, Currywurst ist eine der 5 Säulen deutscher Kultur. Heute wird sie in der Mensa mit Pommes serviert. Hier einige Anekdoten zum Gericht. Der einzig wahre Herbert Grönemeyer hat im Jahre 1982 der Currywurst eine Hymne gewidmet. In der Hymne geht es um die seelentröstende und hungerstillende Kraft dieses Gerichts. Dem ehemaligen Bundeskanzler Gerhard Schröder wird nachgesagt, dass er nur die Wiederwahl 2002 gewonnen habe, weil er sich zu seinem Lieblingsgericht Currywurst bekannte. Studis zahlen für die Currywurst mit Pommes 4,80 €. Für Veganer landet auf dem Keramik der Mensa Vollkornfusilli mit Gemüseragout. Fusilli ist bekanntlich italienisch und bedeutet Spindel. Je nach Form und Hersteller hat sie auch andere Namen. Auf Deutsch übersetzt gibt es noch die Namen Helix, Locken oder sogar Windräder und Rädchen. Die Spindel entstand um 1550 im Hofe vom Herzog von Florenz und ist seitdem eine bedeutende Nudel in Italien. Studis zahlen für die namensreiche Vollkornfusilli mit Gemüseragout 1,05 €. Buenos Dias. Heute wird eines der bekanntesten spanischen Gerichte in veganer Form, den studentischen Don, serviert. Gerstenpaella mit Gemüse. Beim Gerstenpaella wird, wie der Name schon ahnen lässt, der Reis einfach durch protein- und ballaststoffreichere Gerste ersetzt. Die moderne Paella entstand etwa im 18. oder 19. Jahrhundert in Valencia, ihre Vorläufer gehen aber bis ins 11. Jahrhundert zurück. Einer Legende nach soll ein Mann das Gericht seiner Frau vorbereitet haben, um ihre Liebe zu gewinnen. Das Wort Paella soll deshalb wohl eine Ableitung des Ausdrucks para ella oder por ella sein, was für sie bedeutet. Romantisch. Studizahlen für die Gerstenpaella mit Gemüse 1,80 €.
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0: Ich brauche mal wieder frischen Wind in meiner Playlist. Zum Glück hat unsere Musikredaktion recherchiert, was so in letzter Zeit neu rausgekommen ist. Und die haben einen Song gefunden, der bei mir total hängen geblieben ist.
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0: Ich rede von Georgia Smiths neuem Song I Light You Light. Er ist Teil ihres neuen Albums What Are The Odds und das ist heute rausgekommen. I Light You Light hat mich beim ersten Anhören direkt mit dem eingängigen Beat gecatcht. Im Hintergrund hört man ein Klavier und Saxophon und die haben ihre Stimme schön begleitet, ohne dass die Melodie too much war. Vom Text her fand ich das Lied echt einzigartig. Ich habe erst gedacht, dass der Song ein klassisches Liebeslied sein wird, wo über eine Trennung gesungen wird. Aber Georgia Smith macht mehr als das. Sie stellt sich selbst nicht als Opfer dar, sondern gibt offen zu, Schuld am Scheitern der Beziehung zu haben. Vielleicht werdet ihr ja auch meinen Eindruck teilen. Hört doch einfach mal selbst rein. Euer Brandneu hier auf der 97.1 I Light, You Light von Georgia Smith.

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1: Hallöchen, mein Name ist Jana Meyer und ich freue mich total aufs Wochenende. Ich treffe mich nämlich mit einer Freundin, die ich schon eine ganze Weile nicht mehr gesehen habe. Immer wenn wir uns wiedersehen, haut sie die wildesten Geschichten raus, die ihr in der Zwischenzeit passiert sind. Und ich bin richtig gespannt, was sie mir dieses Mal erzählen wird. Ich hoffe, dass ihr mindestens genauso schöne Pläne fürs Wochenende habt wie ich. Dann können wir uns gemeinsam auf unser Wochenende freuen.

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Habt ihr euch in eurer Kindheit auch immer Überraschungseier von eurem Taschengeld gekauft? Mich hat damals am meisten interessiert, was für eine Figur sich in meinem Ü-Ei befindet. Jetzt, wo ich schon etwas älter bin, hat mich diese Neugier immer noch nicht losgelassen. Nur, dass ich jetzt keine Überraschungseier mehr kaufe, sondern sogenannte Blindboxes. Das Prinzip läuft aber so ähnlich. Ich kaufe mir kleine Schachteln, nur weiß ich nicht, was für eine Figur drin steckt. Blindboxes kommen ursprünglich aus Japan und sind in den letzten Jahren zu einem echt großen Trend geworden. In Düsseldorf könnt ihr die in Läden wie Miniso, Action oder HEMA kaufen. Ich sammle in letzter Zeit vor allem Smiskies. Das sind kleine hellgrüne oder blaue Plastikmännchen. Die gibt es in verschiedenen Posen und mit verschiedenen Accessoires. Das Einzige, was bei Smiskies immer gleich bleibt, ist ihr ausdrucksloses Gesicht und dass sie im Dunkeln leuchten. Die stehen bei mir überall in meiner Wohnung rum. Wenn ich dann abends das Licht ausmache, sehe ich im Dunkeln nur ihre grüne Farbe. Das hat schon was Magisches, finde ich, aber das schönste Gefühl ist für mich immer noch, wenn ich die Blindbox aufmache. Dann bin ich für einen kurzen Augenblick wieder das neugierige Kind von früher.

0: Keine Angst von Casper featuring Drangsal hier bei Hochschulradio Düsseldorf. Stellt euch vor, ihr seid gerade auf der Straße unterwegs, vielleicht auf dem Weg zum Einkaufen. Und plötzlich fliegen Bälle durch die Luft, AkrobatInnen wirbeln durch die Gegend und auf wackeligen Rollen wird balanciert. Genau das könnt ihr heute in Garrad erleben, denn dort findet das Pop-Up Artistic Festival statt. Was genau dahinter steckt, weiß meine Kollegin Hanna Haas. Hanna, Musikfestivals oder Foodfestivals kenne ich ja, aber ein Artistic Festival, davon habe ich tatsächlich noch nie gehört. Was genau erwartet mich da?
1: Beim Pop-Up Artistic Festival wird der öffentliche Raum zur Bühne. Mitten in der Stadt zeigen verschiedene KünstlerInnen ihre Shows. Zum Beispiel gibt es Akrobatik, bei der sich KünstlerInnen gegenseitig durch die Luft wirbeln, Jongleure, die während sie Einrad fahren, Bälle scheinbar mühelos durch die Luft fliegen lassen und Clowns, die mit ihren Shows für Lacher sorgen. Also ganz unterschiedliche Formen von Artistik, die du sonst vielleicht eher aus dem Zirkus kennst. Nur eben halt nicht im Zelt, sondern mitten in Garrad auf der Straße. Das ist tatsächlich etwas Besonderes und das Ganze ist auch noch gratis. Anschließend an die Shows gibt es übrigens unterschiedliche Workshops, da können alle mitmachen und selbst ausprobieren, wie es ist zu jonglieren oder auf Seilen zu balancieren oder artistische Tricks zu lernen.
0: Das Ganze findet also nicht in einer klassischen Veranstaltungshalle oder in einem Zirkuszelt statt. Warum geht die Artistik denn gerade in Garrad auf die Straße?
1: Die Idee dahinter ist es, die Menschen ganz spontan mit Artistik und Kultur in Kontakt zu bringen, auch wenn sie eigentlich gar nicht aktiv auf dem Weg zu so einer Veranstaltung sind. Das Festival soll also nicht nur Menschen erreichen, die sowieso schon gerne ins Theater oder in den Zirkus gehen, stattdessen kommt sie direkt zu den Leuten. Wenn du also heute durch Garrad laufen solltest, kannst du einfach kurz stehen bleiben, zuschauen und dich überraschen lassen. So wird die Kultur ganz spontan und für alle zugänglich.
0: Ich war noch nie in einem Zirkus und habe auch Akrobatik noch nie live gesehen. Ich glaube, ich würde das total cool finden, sowas einfach auf der Straße zu erleben. Aber wie kommt das bei den Menschen in Garrad an? Bleiben die Leute wirklich spontan stehen und lassen sich auf die Shows ein?
1: Das Ganze scheint echt gut zu funktionieren, denn das Festival gibt es in Garrad schon seit 2021. Und in den vergangenen Jahren haben sich dort immer wieder Menschen ganz spontan von den Shows anlocken lassen. Dabei spricht das Festival ganz unterschiedliche Altersgruppen an. Kinder sind natürlich ganz schnell fasziniert, wenn plötzlich jemand durch die Luft wirbelt oder ganz viele Flickflacks hintereinander macht. Aber auch Erwachsene bleiben stehen, schauen zu und lassen sich von der Show mitreißen. In der Stadt, die Stadt berichtet in den vergangenen Jahren von einer großen Begeisterung bei Kindern, Jugendlichen und Erwachsenen. Und ganz genau darum geht es ja auch beim Pop-Up Artistic Festival. Ganz unterschiedliche Menschen sollen zusammengebracht werden und die sollen ganz spontan für Artistic begeistert werden.
0: Heute findet das Pop-Up Artistic Festival mitten auf den Straßen in Garrad statt. Von 12 bis 20 Uhr können alle, die Lust haben, artistische Shows erleben und bei verschiedenen Workshops mitmachen. Das Ganze ist kostenlos. Und ich glaube, da schaue ich heute auch auf jeden Fall mal vorbei. Meine Kollegin Hanna Haas hat uns vom Pop-Up Artistic Festival erzählt.

0: Der Rhein gehört für mich einfach zu einem Sommer in Düsseldorf dazu. Manchmal gehe ich dort joggen oder sitze einfach mit FreundInnen und einem Spaßgetränk am Ufer. Der Wasserstand vom Rhein ist in den letzten Wochen aber extrem gesunken. Mittlerweile kann man fast zu Fuß durch den Hafen laufen. Woran das genau liegt und welche Folgen das hat, darüber spreche ich jetzt mit meiner Kollegin Julia Leuker. Julia, ich war die letzten Tage nicht mal am Rhein. Wie sieht es da denn jetzt aus?
1: Also im Moment ist der Wasserstand sehr niedrig. Das erkennt man vor allem daran, dass deutlich mehr Uferflächen freiliegen. An vielen Stellen kann man den Sand und den Kies sehen. Der liegt normalerweise größtenteils unter dem Wasser. Von oben betrachtet sieht der Rhein also deutlich schmaler aus.
0: Das ist ja nicht so, wie wir uns den Rhein vorstellen. Das kommt ja jetzt nicht zum ersten Mal vor. Was ist das Besondere am aktuellen Tiefstand?
1: Der Rhein hat natürlich jedes Jahr im Sommer einen niedrigen Wasserstand, aber letztes Wochenende lag der Pegel in Düsseldorf zum allerersten Mal im Minusbereich bei -4 Zentimetern. Das heißt also, dass der Wasserstand aktuell unter dem sogenannten Nullpegel liegt und das ist tatsächlich ein historisches Rekordtief. Das gab es tatsächlich noch nie. Im letzten Jahr lag der niedrigste gemessene Pegel noch bei 23 Zentimetern. Und im Durchschnitt liegt der Pegel in Düsseldorf übrigens bei knapp 260 Zentimetern.
0: Wenn der Pegel bei -4 liegt, ist ja aber immer noch Wasser im Rhein. Aber halt nicht viel. Warum ist denn überhaupt so wenig Wasser gerade da?
1: Der Hauptgrund ist die anhaltende extreme Trockenheit der vergangenen Wochen. Da kommen mehrere Sachen zusammen. Zum einen bekam der Rhein ja deutlich weniger Wasser durch den fehlenden Regen. Das macht sich auch bei den Zuflüssen bemerkbar. Denen fehlt natürlich dann auch das Regenwasser. Und zum anderen verdunstet durch die höheren Temperaturen auch einiges an Wasser.
0: Für mich am Ufer ist der flache Rhein aber erstmal ein ungewohntes Bild. Welche Folgen hat das denn für die Schiffe, die jeden Tag auf dem Rhein unterwegs sind? Die haben ja schon seit 2 Wochen große Probleme.
1: Für die Schiffe sind solche Wasserstände sehr schwierig. Je niedriger der Wasserstand, desto weniger dürfen die Schiffe laden. Viele fahren aktuell nur mit einem Bruchteil ihrer möglichen Ladung. Umso mehr sie geladen haben, umso tiefer liegen sie nämlich im Rhein. Und da setzt der Rheinpegel momentan enge Grenzen. Auch für die Fähren ist das ein Problem. Einige mussten ihren Betrieb sogar vorübergehend einstellen. Laut dem Wasserstraßen- und Schifffahrtsamt entspannt sich die Lage nach dem aktuellen Regen allerdings wieder langsam.
0: Welche Auswirkungen hat das denn auf die Wirtschaft?
1: Der Rhein ist eine der wichtigsten Wasserstraßen Europas. Wenn die Schiffe weniger Ladung transportieren, braucht es für die gleiche Menge an Waren mehr Fahrten. Dadurch steigen gerade leider die Kosten, da mehr Transportwege notwendig sind. Diese Kosten könnten sich ja auch durch höhere Preise bemerkbar machen.
0: Wenn wir jetzt in die Zukunft schauen, können solche trockenen Phasen für den Rhein künftig häufiger werden?
1: Das Wetter für die nächsten Jahre kann man natürlich nicht vorhersagen, aber ExpertInnen sagen eindeutig, durch den Klimawandel wird es vermutlich immer häufiger zu längeren Hitzewellen kommen. Wir müssen deshalb also mit häufigeren Trockenperioden rechnen und dadurch auch immer wieder mit einem sehr niedrigen Wasserstand im Rhein.
0: Der Rhein hat derzeit einen extrem niedrigen Wasserstand. Aber der Regen der letzten Tage hat zumindest für eine leichte Entspannung gesorgt. Meine Kollegin Julia Leuker hat sich die Situation näher angeschaut.

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0: Es ist Freitagvormittag und das Wochenende steht schon in den Startlöchern. Wir haben euch ein paar Events rausgesucht, bei denen euch garantiert nicht langweilig wird.
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0: Und die kommen heute von meiner Kollegin Hannah Haas.
1: Kultur.
2: Dieses Wochenende wird auf der Düsseldorfer Königsallee geschlemmt. Denn beim Gourmet-Festival verwandelt sich die Kö in eine kulinarische Flaniermeile. Unter weißen Zelten gibt es Spezialitäten aus der gehobenen Gastronomie, Foodtrucks und besondere Produkte. Von Grillfleisch über veganes Fingerfood bis zu Cocktails, Wein und süßen Sachen ist einiges dabei. Dazu gibt es Live-Musik. Das Gourmet-Festival läuft von heute bis Sonntag. Der Eintritt ist frei.
1: Musik.
2: Heute Abend wird es im Böhlerpark musikalisch, denn zwischen alten Industriehallen, Wiesen und der Abendsonne findet ein Musikkonzert statt. Im Mittelpunkt steht der Hamburger Künstler Error. Er verbindet warme Gitarre und treibende Drums mit deutschen poetischen Texten. Dabei geht es um seine persönlichen Erfahrungen, Unsicherheiten und gesellschaftlichen Spannungen. Los geht's heute Abend um 20 Uhr im Areal Böhler. Der Eintritt kostet 15 Euro und Tickets gibt's online auf rausgegangen.de.
1: Und sonst so?
2: Morgen wird im Malkastenpark Getränke gebraut, denn die Künstlerin Ashlyn Hatipolu lädt zu einem Kombucha-Workshop ein. Sie zeigt, was hinter dem fermentierten Tee steckt und welche Rolle dabei die winzigen Mikroorganismen spielen, damit aus dem Tee das leicht säuerliche, sprudelnde Getränk entsteht. Gleichzeitig dazu geht es aber auch um die Verbindung von Ernährung, Natur und dem nachhaltigen Umgang mit Lebensmitteln. Der Workshop ist Teil eines Kunsthalle Düsseldorf-Projekts und findet auf Englisch statt. Los geht's morgen um 14 Uhr im Malkastenpark im Pempelfort. Der Workshop ist kostenlos, allerdings ist eine Anmeldung über die Website der Kunsthalle Düsseldorf vorher nötig.
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0: Do You Miss Me von Pink Panthers hier bei Hochschulradio Düsseldorf. Am 1. August wurde Game of Thrones 30 Jahre alt. Bei Game of Thrones denken viele eigentlich an politische Intrigen, Drachen und den Eisernen Thron. Aber das Buch The World of Ice and Fire hat das voll auf den Kopf gestellt. Mein Kollege Kevin Hawkes ist wirklich ein Hardcore-Fan und der kann uns erklären, wie das passiert ist.
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2: Darum geht es.
3: The World of Ice and Fire erkundet die großen Mysterien des Kontinents Westeros und weit darüber hinaus. Die Maester, das sind die Gelehrten in Westeros, versuchen ihr Bestes, diese Mysterien zu erklären. In etwa 4 Seiten gibt es ein paar sich widersprechende Ideen, dann ein Kommentar, der so sagt, ja, das ist, was die Leute, die dort leben, denken, aber das kann ja so nicht stimmen, das ist so unsere Version, was wir glauben, was am ehesten stimmt. Und dann zuletzt wird nochmal gesagt, dass Magie ja nicht existiert. Denn das sagen die Maester so, auch wenn wir als Lesende wissen, dass Magie existiert und wir wissen, dass die Maester wissen, dass Magie existiert. Und so passiert es dann das ganze Buch lang, Lüge nach Halbwahrheit. Aber wenn man zwischen den Zeilen liest, findet man die wahre Geschichte dahinter.
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3: Ich liebe es, wie dieses Buch nicht nur die Wahrheit zwischen den Zeilen versteckt, sondern auch zwischen den Büchern. Zum Beispiel das ferne Land Yi-Ti feiert die Heldin mit dem Affenschwanz, Yintar. Was heißt das jetzt? Naja, in der Hauptstory wird Tyrion Lannister 2-mal als Dämonenaffe beleidigt. Und er ist gerade auf dem Weg zu Daenerys, um sich hier anzuschließen. Daenerys zieht mit einem Zug, im Englischen auch Queen's Tale genannt, umher und hat dann Tyrion Lannister, den Dämonenaffen, dabei. Daenerys ist demnach die Heldin mit dem Affenschwanz. Sie ist Azor Ahai wiedergeboren, die auserwählte Heldin. Beziehungsweise eine. Ich denke persönlich, dass es Hinweise gibt, dass es keine lokalen Versionen derselben Geschichte sind, sondern alles unterschiedliche Personen. Und dieses Dutzende Theorien überlegen und auch auf den Foren gemeinsam rumzurätseln, was das alles bedeuten kann, liebe ich wirklich über alles.
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3: The World of Ice and Fire ist für die Hardcore-Fans. Ich habe gerade 1+1 vorgemacht, aber die Community löst im Moment die Quantenmechanik. Das Buch ist nur kryptische Rätsel und die Community folgt den Hinweisen. Die führen zu Autoren wie Tolkien oder Lovecraft, zu Comicreihen aus den 70ern, zu Martins eigenen Werken, die gar nichts mit Song of Ice and Fire zu tun haben, und zu alten Mythologien. Eben alles, was Martin beim Schreiben dieser Bücher inspiriert hat. The World of Ice and Fire lässt die politischen Intrigen komplett außen vor und holt die Magie zurück in den Fokus. Etwas, wofür die Buchreihe eigentlich gar nicht bekannt ist. Es ist perfekt dafür, für Hardcore-Fans der Bücher oder eben für Leute, die nur die Serie gesehen haben und sich zum allerersten Mal an die Bücher ranwagen, aber noch nicht die Hauptbuchreihe sich rantrauen.
0: Mein Kollege Calvin Hawkes hat uns The World of Ice and Fire von George R.R. Martin vorgestellt. Ein Buch, das so scheint, als würde es die Welt erweitern, aber eigentlich nur Rätsel und sich widersprechende Hinweise auf magische Verschwörungen enthält.

0: Bald ist Mittagspause und ich habe schon total Hunger. Super Voraussetzung also, um einen Abstecher in die Mensa zu machen. Mein Kollege Philipp Jellinghaus hat sich den Speiseplan angeschaut und weiß, was heute Leckeres auf uns wartet.
1: Gourmet-Tipp. Ob man sie liebt oder hasst, Currywurst ist einer der fünf Säulen deutscher Kultur. Heute wird sie in der Mensa mit Pommes serviert. Hier eine Anekdote zum Gericht. Der einzig wahre Herbert Grönemeyer hat im Jahre 1982 der Currywurst eine Hymne gewidmet. In der Hymne geht es um die seelentröstende und hungerstillende Kraft dieses Gerichts. Dem ehemaligen Bundeskanzler Gerhard Schröder wird nachgesagt, dass er nur die Wiederwahl 2002 gewonnen habe, weil er sich zu seinem Lieblingsgericht Currywurst bekannte. Studis zahlen für die Currywurst mit Pommes 4,80 €. Für Veganer landet auf dem Keramik der Mensa Vollkornfossili mit Gemüseragout. Fossili ist bekanntlich italienisch und bedeutet Spindel. Je nach Form und Hersteller hat sie auch andere Namen. Auf Deutsch übersetzt gibt es noch die Namen Helix, Locken und sogar Windräder und Rädchen. Die Spindel entstand um 1550 im Hofe vom Herzog von Florenz und ist seitdem eine bedeutende Nudel in Italien. Studis zahlen für die namensreiche Vollkornfossili mit Gemüseragout 1,05 €. Buenos Dias. Heute wird eines der bekanntesten spanischen Gerichte in veganer Form den studentischen Don serviert. Gerstenpaella mit Gemüse. Beim Gerstenpaella wird, wie der Name schon ahnen lässt, der Reis einfach durch protein- und ballaststoffreichere Gerste ersetzt. Die moderne Paella entstand im 18. oder 19. Jahrhundert in Valencia, ihre Vorgänger gehen aber bis ins 11. Jahrhundert zurück. Einer Legende nach soll ein Mann das Gericht seiner Frau vorbereitet haben, um ihre Liebe zu gewinnen. Das Wort Paella soll deshalb wohl eine Ableitung des Ausdrucks para ella oder por ella sein, was für sie bedeutet. Romantisch. Studis zahlen für die Gerstenpaella mit Gemüse 1,80 €.
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0: Ich liebe die Band Jungle wirklich über alles. Deshalb habe ich mich sehr gefreut, als die letzte Woche ihr neues Album Sunshine rausgebracht haben. Und im Album gibt es ein Lied, das ich euch unbedingt zeigen will.
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0: Der Song heißt Carry On. Und bei so einem Titel hatte ich erstmal gedacht, dass es darum geht, einfach weiterzumachen und nicht aufzugeben. Egal welche Steine einem in den Weg gelegt werden. Aber der erste Eindruck hat mich getäuscht. Es geht nämlich eher um eine traurige Beziehungsgeschichte. Die Leadsängerin Lydia Kito singt davon, ständig enttäuscht zu werden und sehr unzufrieden in einer Beziehung zu sein. Die beiden machen aber trotzdem nicht Schluss und führen ihre alten, gewohnten Beziehungsmuster einfach weiter. Trotzdem hört sich Carry On für mich nicht wie ein trauriges Lied an. Vor allem, weil der Rhythmus und die Melodie sehr groovy sind. Das kennt man ja auch von Jungle. Hört doch einfach mal selbst rein, euer brandneu auf der 97.1 Carry On von Jungle.

Unsere gemeinsame Zeit neigt sich langsam dem Ende zu. Das heißt für mich, Regler am Mischpult runterziehen, Kopfhörer absetzen und ins Wochenende reinstarten. Schaltet aber noch nicht ab, hier geht es jetzt nämlich weiter mit der Horchzeit. Vielen Dank geht raus an unser Team heute. Mit dabei waren Pedro da Silva, Hannah Haas, Philipp Jellinghaus, Calvin Hawks und Julia Leuka. Hinter den Kulissen hatten meine KollegInnen Hannah Vogel und Andreas Meske alles unter Kontrolle. Mein Name ist Jana Meyer und ich bin auch sendeverantwortlich für diese Sendung. Ich wünsche euch ein erholsames Wochenende und eine schöne vorlesungsfreie Zeit. Tschüssi und bis bald.

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Wir bieten Nachhilfe für Kinder aus einkommensschwachen Familien an, suchen ganz viele Studenten momentan und ihr hört das Hochschulradio Düsseldorf.

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Ich mache montags von 10.30 Uhr bis 12.30 Uhr mein sozial- und arbeitsrechtliches Beratungsangebot im AStA und ihr hört Hochschulradio.

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0: Johanna Watzawa. Hallo zusammen. Aber ich bin heute nicht alleine. In meinem Studio sind nämlich meine KollegInnen und die haben ihre Lieblingssongs im Gepäck und stellen sie heute Abend vor. Und ich kann euch ja vielleicht schon mal ein bisschen verraten, von welchen KünstlerInnen die Songs kommen. Wir haben zum Beispiel Annemai Kantereit mit dabei, da stellt meine Kollegin Antonia Papst einen Song vor. Wir haben die Sängerin Sissa dabei und auch die Band Provinz. Also eine ganz bunte Mischung. Und zwischendurch, da streue ich noch meine Lieblingssongs rein. Und wir fangen auch mit einem Lieblingssong von mir an, nämlich Man I Need von Olivia Dean. Und dieser Song, der wurde mir einfach so mal vorgeschlagen auf Spotify. Und ich habe ihn angehört und mich direkt in ihn verliebt. Er wurde im August veröffentlicht und ist seitdem ein weltweiter Erfolg. In Australien oder Großbritannien ist er schon auf Platz 1 in den Charts. Und für mich klingt der Song einfach total besonders. Ich mag den ruhigen Beat, ich mag das Klavier, das setzt so passende Akzente im Song und ich mag auch total Olivias Stimme. Die passt einfach perfekt zur Melodie und macht den Song so richtig rund. Und dieses Meisterwerk, das hören wir jetzt. Hier ist Man I Need von Olivia Dean.

0: Man I Need von Olivia Dean hier auf der 97.1. Ja, dieser Song, das ist ein richtiger Welthit. Und der nächste Song, der jetzt kommt, das ist auch ein richtiger Welthit, nämlich Snooze von SZA. Und das ist der Lieblingssong von meiner Kollegin Marie Förder. Und die ist jetzt bei mir im Studio. Marie, was erwartet uns gleich bei dem Song?
1: Also bei dem Song erwartet euch auf jeden Fall eher eine ruhige Stimmung mit tiefgründigem Text und auch SZAs tolle Stimme.
0: Warum magst du den Song denn so gerne?
1: Ich mag den Song gerne, weil er mich tatsächlich an meine Erasmus-Zeit erinnert, also Norwegen, weil ich den oft gehört habe. Und es war auch mein meistgehörtester Song bei meinem Spotify Rap dieses Jahr. Und ich mag an dem Song, dass er so eine Ruhe ausstrahlt und auch den Text.
0: Ich bin ganz gespannt auf den Song. Ich kenne ihn noch nicht und ich würde sagen, wir hören jetzt mal rein. Hier ist SZA mit Snooze.

0: Ihr hört das Mixtape hier auf der 97.1. Wir bleiben mal bei der Musik im englischsprachigen Raum. Der nächste Song ist nämlich auch ein Song in Englisch und das ist Cole, Sander und Ryan Peters mit New Blue. Und das ist der Lieblingssong von meinem Kollege Serkan Gerdelmann. Serkan, jetzt interessiert mich natürlich, wie hast du den Song entdeckt?
1: Ja, wie habe ich den Song entdeckt? Ich bin in der Musikredaktion hier im Radio und das ist eigentlich der Ort, wo man neue Lieder entdecken kann. Da sieht man immer nämlich neue Lieder, die man vorher noch nicht kannte und die man eigentlich auch als ziemlich vielleicht etwas neu und unbekannt bewerten würde. Da ist mir der Song im Kopf geblieben und hat sich für mich von anderen Songs abgehoben.
0: Was findest du denn so besonders an dem Song? Warum unterscheidet er sich so von anderen?
1: Also für mir gibt der Song den Vibe von den 80s und ist ein bisschen so abgefangt. Ist ein bisschen so ein Space-Song, als ob man so im Raumschiff fliegt. Er erinnert mich so wie an Liedern aus Guardians of the Galaxy. Da kann man ein bisschen so mit tanzen und hat einfach gute Laune.
0: Ach toll, es hört sich richtig gut an. Also Songs aus den 80s mag ich auch immer richtig gerne. Dann hören wir mal rein. Hier ist Cole Sander und Ryan Peters mit New Blue.

geht es eigentlich im Moment ganz gut. Und ich glaube, der Rapper Dendemann, dem geht es im Moment genauso. Zumindest singt er das in seinem neuen Song Gedanken gut. Und Dendemann, den kennt ihr vielleicht aus der Sendung Neo Magazin Royal von Jan Böhmermann. Da war er nämlich lange Teil der Showband und spielte immer ein Eröffnungslied und ein kurzes individuelles Lied pro Sendung. Und 2016, da verabschiedete er sich dann von der Sendung und dann war erstmal so ein bisschen Funkstille und man hörte lange nichts mehr von ihm. Und 3 Jahre später erschien dann aber sein 3. Studioalbum und dieses Jahr veröffentlichte er einen neuen Song, nämlich Gedanken gut. Und das ist ein total optimistischer Rap-Song. Er hat eine ganz einfache Message, die ist nämlich, obwohl ich manchmal Probleme habe, geht es mir allem im Allen ziemlich gut. Und diesen positiven und optimistischen Gedanken, den hören wir jetzt. Hier ist Dendemann mit Gedanken gut.

0: Feministisch und politisch. Das ist die Musik von der Band Blond. Die kommt aus Chemnitz und hat dieses Jahr ihr drittes Album veröffentlicht. Und dieses Album hat meine Kollegin Hannah Haas rauf und runter gehört und hat daraus für uns den Song Lotta und Nina mitgebracht. Hannah, wie hast du den Song entdeckt?
1: Als das Album dieses Jahr rauskam, habe ich das gehört und das war irgendwie der Song, wo ich hängen geblieben bin, der bei mir am meisten läuft und es war auch mein meistgehörtes Album dieses Jahr.
0: Was magst du denn an dem Song so gerne? Warum ist er dir hängen geblieben?
1: Lotta und Nina sind ja zwei Schwestern und ich habe auch eine Zwillingsschwester und die nehmen in dem Lied so ein bisschen ironisch das Leben mit einer Schwester, das Verhältnis, die Beziehung zueinander auf und irgendwie fand ich das sehr relatable. Ich habe mich da irgendwie sehr wiedergespiegelt gesehen und wahrscheinlich deswegen.
0: Bin ich total gespannt, ob es mir jetzt auch so geht. Ich habe ja auch eine Schwester und wir hören jetzt mal rein. Hier ist Blond mit Lotta und Nina.

Rauf und runter habe ich gestern den nächsten Song gehört. Das ist Schlalalalafen von Paula Carolina. Ja, er hat ein bisschen ein funky Name, aber das Thema, das ist eigentlich gar nicht so funky. Es geht nämlich um mein Lieblingshobby und zwar Schlafen. Ja, das könnte ich ständig tun. Manchmal, da schlafe ich auch, muss ich ehrlich zugeben, bis in den späten Vormittag. Und ich bin mir sicher, dass Paula Carolina das auch manchmal macht. Und sie bringt das mit total viel Humor rüber. Manchmal, da musste ich richtig schmunzeln, als ich den Song gehört habe. Und das Lied, das hat einfach richtig Schwung und macht eins nicht, müde. Also einschlafen kann man zu dem Song nicht, dafür aber richtig gut tanzen. Hier ist Schlalalalafen von Paula Carolina.

0: Ihr hört das Mixtape hier auf der 97.1. Liebe, Liebe und nochmals Liebe, darum geht es in unzähligen Songs. Mal ist es der Herzschmerz, mal das Verliebtsein, mal der Liebeskummer, über das gesungen wird. Ja, und über Liebe geht es auch in dem Song von Tellqvist. Und das ist der Lieblingssong von meiner Kollegin Jana Meyer. Jana, wie hast du diesen Song entdeckt?
1: Ich habe ihn tatsächlich zum ersten Mal hier bei Hochschulradio Düsseldorf gehört, als wir Sendung hatten. Und der hat mir eigentlich beim ersten Anhören total gefallen und ich habe ihn direkt in meine Playlist auf Spotify gepackt. Und seitdem höre ich den eigentlich rauf und runter.
0: Was magst du denn so gerne an dem Song?
1: Ich mag vor allem die eingängige Melodie und dass Tellqvist so ein bisschen mit der Stimme im Song spielt. Ich glaube, das mag ich am meisten.
0: Dann bin ich gespannt, wie sich das jetzt anhört. Hier ist

0: Liebe von Tailquist hier auf der 97.1. Indie, R&B und Soul. Diese Genres finden sich im Song Charcoal Baby von Blood Orange. Und das ist der Lieblingssong von meiner Kollegin Sam Lipke und die ist hier bei mir im Studio. Sam, warum magst du den Song so gerne?
1: Ich finde einfach die Production in diesem Song richtig gut gemacht und auch gerade diese Kombination von der männlichen Stimme und der weiblichen Stimme, finde ich, passt richtig gut in dem Song.
0: Wie hast du den Song denn entdeckt?
1: Ja, die Story ist halt so ein bisschen lustig. Also ich habe ein paar Profile auf Spotify gestalkt und dann habe ich das halt so auf einer Playlist entdeckt und seitdem höre ich den ständig.
0: Dann hören wir jetzt auch da mal rein. Hier ist für euch Blood Orange mit Charcoal Baby.

0: Von meiner Kollegin Elena Grünheim weiß ich eine Sache ganz sicher. Sie ist ein riesengroßer Fan von der Band Provinz. Und ich gebe euch jetzt mal einen kleinen Hinweis. Wo ihr wisst, dass sie moderiert, dann läuft nämlich mindestens einmal pro Stunde ein Song von der Band. Und Elena, jetzt interessiert mich natürlich, was magst du an der Band so?
1: Ja, also ich mag bei der Band total die Themen, die sie mit ihren Songs verpacken. Also ich achte da gar nicht so sehr auf das Musikalische, sondern eher höre ich da auf die Lyrics. Also die holen mich mit ihren Themen total ab. Die reden über alte Freundschaften, die kaputt gehen, dann so ein bisschen Weltschmerz, politische Einstellungen, gesellschaftliche Themen. Das finde ich total cool. Und du weißt ja auch von mir, ich komme aus dem tiefsten Niederrhein, eine Kleinstadt. Und bei den Bandmitgliedern finde ich so super sympathisch. Die kommen eben genau wie ich auch aus einer Kleinstadt. Jetzt nicht vom Niederrhein, aber da war einfach von Anfang an so eine Grundsympathie schon irgendwie da.
0: Welchen Song hast du uns denn heute von denen mitgebracht?
1: Ja, ich habe den Song Großstadt mitgebracht und ich habe auch sofort an den Song gedacht. Die Entscheidung fiel mir da gar nicht so schwer. Und ich habe den mitgebracht, weil da gibt es so eine kleine Geschichte zu, die muss ich mal kurz erzählen. Ich habe den Song zum allerersten Mal gehört, das war kurz nach dem Abitur. Und ich habe dann ein freiwilliges Jahr gemacht und dann hatten wir da immer so Seminarfahrten und mit den Mädels, mit denen ich damals auf dem Zimmer war, die waren auch großer Provinz-Fan. Und dann haben wir den Song Großstadt gehört und das war auch so die Phase, wo ich wusste, okay, mein freiwilliges Jahr geht bald vorbei, dann geht's in die große weite Welt nach Düsseldorf und irgendwie dachte ich so, oh nee, ich will aber in meiner Kleinstadt am Niederrhein bleiben und das verbinde ich mit dem Song irgendwie total und der tröstet mich dann irgendwie mal ein bisschen, wenn ich Heimweh habe.
0: Ah, das finde ich eine tolle Geschichte. Ich liebe den Song ja auch total und ich freue mich, den jetzt zu hören. Hier ist Provinz mit Großstadt.

0: Großstadt von Provinz hier auf der 97.1. Wir kommen jetzt zu einer richtigen Legende, nämlich zu der Band Radiohead. Und die Rockband, die gründete sich im Jahr 1985 und hat seitdem über sage und schreibe 40 Millionen Tonträger verkauft. Und mein Kollege Philipp Jellinghausen hat ein nachdenklicheres und eher ruhigeres Lied von der Band mitgebracht. Philipp, welcher Song ist das?
1: Ja, das ist Karma Police von Radiohead. Der Song ist von 1997, also ist das ein richtiger 90er Alternative-Song, den ich mitgenommen habe.
0: Warum hast du denn gerade den rausgesucht?
1: Ja, das Lied ist ziemlich aufbauend. Es spitzt sich irgendwann zu einem Höhepunkt und das ist, ziemlich episch anzuhören, finde ich.
0: Ich bin ganz gespannt, wie das klingt. Ich kenne nicht so viele Lieder von Radiohead. Also hören wir mal rein. Hier ist für euch Radiohead mit Karma Police.

0: Karma Police von Radiohead hier auf der 97.1. Der Sänger Dominic Hartz kriegt im Moment alles irgendwie auf die Reihe. Zumindest singt er das in seinem neuen Song Alles von alleine. Und das ist der Lieblingssong von meinem Kollegen Pedro da Silva. Pedro, wie hast du das Lied entdeckt?
1: Ja, da kann ich mich noch sehr gut dran erinnern. Das war tatsächlich ein Sonntag und der Sonntag ist in unserer WG auch gleichzeitig der Putztag. Und da haben wir tatsächlich den Song gehört und ich muss zugeben, ich bin nicht so der motivierteste Putzer, aber mit guter Musik, dann putze ich es wirklich von alleine so ein bisschen besser.
0: Was magst du an dem Song denn so gern? Warum animiert er dich so zum Putzen?
1: Ja, das ist ein richtig gute Laune-Song. Also ich mag besonders diese instrumentalische Begleitung mit der Trompete und dem Schlagzeug und das sind richtig gute Beats und ich finde, das ist auch richtig, hat Potenzial für einen Ohrwurm.
0: Ach super, dann kriege ich ja vielleicht auch gleich einen Ohrwurm. Hier ist Dominic Hartz mit Alles von alleine.
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0: Alles von alleine von Dominik Hartz hier auf der 97.1. Wir kommen jetzt mal wieder zu einem etwas ruhigeren Song, nämlich Hurt Like That von Kathleen Traver. Und das ist der Lieblingssong von meinem Kollegen Vincent Tai. Der ist jetzt bei mir im Studio und Vincent, mich interessiert, warum hast du diesen Song für uns mitgebracht?
1: Ja, die Künstlerin war eben früher bei Big Time Rush eine Rolle und sie dadurch, dass ich auch letztens beim Konzert bei Big Time Rush war, war sie der Voreact und da habe ich den Song eben entdeckt.
0: Was magst du denn so gerne an dem Song? Was ist so besonders?
1: Ja, der Song beschäftigt sich sehr mit einer Reue und dem Nachtrauern einer früheren Ehe oder auch einer Liebe und ich finde, dass man diese Liebe auch auf andere Themen sich einfach darauf fokussieren kann, zum Beispiel, dass man ein Lebenskapitel nachtrauert oder Entscheidungen, die sehr gravierend waren fürs Leben und deswegen geht es mich sehr ans Herzen.
0: Dann gucke ich mal, ob mich der Song jetzt auch so berührt. Ich finde, er hört sich auf jeden Fall sehr gut an. Hier ist für euch Hurt Like That von Kathleen Traver.

0: Ihr hört das Mixtape hier auf der 97.1. Und Leute, jetzt kommt eine absolute Lieblingsband von mir, und zwar Annemai Kantereit. Ich kenne fast alle Lieder von denen in- und auswendig, und ich gehe im Sommer auch auf ein Konzert von denen. Und meine Kollegin Antonia Papst, die ist auch ein Riesenfan von der Band. Sie hat uns den Song Oft gefragt mitgebracht. Antonia, warum gerade dieser Song? Ich meine, es gibt ja so viele gute.
1: Ja, da hast du total recht. Ich habe mir diesen Song ausgesucht, weil ich finde, dass dieses Lied ganz besonders die Tiefe von seiner wirklich markanten Stimme mit der tiefen Lyrics irgendwie super vereint und es ein wirklich wunderbares Meisterwerk ist. Und ich muss auch sagen, ich habe eine ganz besondere Erinnerung an diesen Song, weil ich habe serbische Freunde und ich habe mal dieses Lied angemacht, habe denen das mal gezeigt und die kannten das Lied und die Band lustigerweise.
0: Das ist ja echt verrückt und auch cool, dass die Band mittlerweile so international auch bekannt ist. Die gehen ja im Sommer auf Tour, Annemai Kantereit, und ich gehe auch auf ein Konzert von denen. Hast du auch Tickets ergattern können?
1: Ja, ich habe glücklicherweise welche ergattern können, auch wenn das wirklich nicht einfach war, weil die waren innerhalb von wenigen Minuten weg. Ich habe aber noch ein Ticket für Luxemburg im Sommer nächsten Jahres ergattern können und ich freue mich schon sehr und bin echt gespannt.
0: Dann würde ich sagen, hören wir jetzt erstmal Annemai Kantereit mit Oft gefragt.

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1: Annemai Kantereit mit Oft gefragt hier auf der 97.1. Ich habe eine schlechte Nachricht für euch. Das Mixtape, das neigt sich langsam dem Ende entgegen. Und meine Kolleginnen und ich, wir haben euch heute unsere momentanen Lieblingslieder vorgestellt. Und zum Schluss kommt noch ein Lieblingslied von mir. Und das ist ein Song, den ich in- und auswendig mitsingen kann. Und zwar Nur geträumt von Nena. Ich finde, es ist ein absoluter Klassiker und ich glaube, den können auch alle, fast alle Generationen mitsingen. Also ich habe den schon mit meinen Eltern gesungen, mit meinen Geschwistern und auch mit meinen Großeltern. Und auch jetzt werde ich den ganz laut mitsingen. Mein Name ist Johanna Wazawa. Ich bin sendeverantwortlich für diese Sendung und ich wünsche euch noch einen schönen Abend und viel Spaß mit Nur geträumt von Nena.

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